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Das jammervolle Herz empfindet nun nach tränenreichem Schmerz den hellen Schmerz.